möchte nun mal kein Herrscher der Welt sein, denn das finden wir nicht. Ich möchte weder herrschen noch irgendwen erobern, sondern jedem Menschen helfen, wo immer ich kann. Den Juden, den Heiden, den Farbigen, den Weißen. Jeder Mensch sollte dem anderen helfen, nur so verbessern wir die Welt. Wir sollten am Glück des anderen teilhaben und nicht einander verabscheuen. Hass und Verachtung bringen uns niemals näher. Auf dieser Welt ist Platz genug für jeden und Mutter Erde ist reich genug, um jeden von uns satt zu machen. Das Leben kann ja so erfreulich und wunderbar sein. Wir müssen es nur wieder zu leben lernen. Die Habgier hat das Gute im Menschen verschüttet. Und Missgunst hat die Seelen vergiftet und uns im Paradeschritt zu Verderb und Blutschuld geführt. Wir haben die Geschwindigkeit entwickelt, aber innerlich sind wir stehen geblieben. Wir lassen Maschinen für uns arbeiten und sie denken auch für uns. Die Klugheit hat uns hochmütig werden lassen und unser Wissen kalt und hart. Wir sprechen zu viel und fühlen zu wenig. Aber zuerst kommt die Menschlichkeit und dann erst die Maschinen.

0: Herzlich willkommen bei RZSE Multikulti Live. Wir sind hier auf Sendung, nicht wahr? Huawei der Visit. Ja, unser DJ, hallihallo. Schön, dass ihr auch alle da seid. Schön, dass das ganze Team hier präsent ist. Huawei der Visit, ja garantiert die Technik bis 20 Uhr. Heute ist Mittwoch. Es ist heute der 6. Mai 2026 und 20 Grad. Aktuelle Temperatur hier in der Hauptstadt heute Abend bleibt das ja, heute Abend und heute Nacht bleibt das bewechselnd bewölkt, dabei bleibt das trocken. Die Temperatur beträgt ja, wie eben erwähnt, 20 Grad und es geht hier in dieser Nacht auf rund 17 Grad zurück. Morgen gibt es Sonnenschein in Tunis, fast in ganz Tunesien, besonders auch im Süden. Und die Temperaturen erreichen oder könnten morgen satte 24 Grad erreichen. Aber am nächsten Wochenende, am Samstag, da wird es heiß, bis zu 27 Grad morgen. Und in den nächsten Tagen wechselhaftes Wetter. Am Vormittag Sonnenschein, am Nachmittag ein bisschen Regen und so ist, hätte ich beinahe gesagt, ja, das Aprilwetter, aber wir sind ja schon im Mai. Das ist ja der 6. Mai. Der Mai macht ja auch, was er will, also nicht der April. In der deutschen Hauptstadt 12 Grad, in Berlin 12 Grad, heute Morgen 6 Grad bis zu 11 Grad und morgen steigen die Temperaturen bis zu 18 Grad. Am Sonntag und am Samstag gibt es ja auch ein schönes Wetter in der deutschen Hauptstadt in Berlin. Es gab heute ein leichtes Erdbeben bei El-Qtar im Gouvernorat Gafsam. Erdbebenüberwachungsstationen haben heute, also am Mittwoch, den 6. Mai, um 8 Uhr, also heute Morgen Ortszeit, ein leichtes Erdbeben der Stärke M3,1 auf der Richterskala 13 Kilometer südlich von El-Qtar im Bezirk Gafsa registriert. Und es liegen ja auch keine Berichte vor, dass das Beben von Bewohnern verspürt werden konnte. Zum Glück aber auch. Es ist heute der 6. Mai. Willkommen in der Zeitreise von heute. Was geschah genau wie heute, zum Beispiel im letzten Jahr in Deutschland? CDU-Chef Friedrich Merz wird zum 10. Kanzler der Bundesrepublik Deutschland gewählt, allerdings erst im zweiten Wahlgang. Und bei der ersten Abstimmung fehlten ihm überraschend 6 Stimmen. Also ein Jahr lang ist Friedrich Merz im Amt. Im Jahr 2021, genau wie heute am 6. Mai, der Bundestag beschließt die Gründung einer Bundeskanzler-Helmut-Kohl-Stiftung in Berlin. Und die Stiftung soll ja das politische Wirken des langjährigen CDU-Regierungschefs mit Blick auf deutsche Einheit und europäische Versöhnung wahren. Im Jahr 2001, wie heute in einer historischen Geste, betritt Johannes Paul II. Als erster Papst in der Geschichte eine Moschee. Und in der großen Umayyaden-Moschee in der syrischen Hauptstadt Damaskus betet er gemeinsam mit Muslimen. Im Jahr 1976, wie heute am 6. Mai, bei einem Erdbeben in der italienischen Region Friol sterben fast 1000 Menschen. Zahlreiche Orte werden verwüstet. Und im Jahr 1971, genau wie heute am 6. Mai, in Ottobrunn bei München präsentiert der Luft- und Raumfahrtkonzern Messerschmitt Bölko Blohm die erste Magnetschwebebahn der Welt. Das war's. Ich denke mal, wir machen Musik, wir spielen Musik, wir genießen Musik. 19.25 Uhr. Was ich am Leben tat, ja, inspiriert von dem Song My Way, Harald Juncke wieder. Ein Song aus dem Jahr 1999 im Anschluss Midnight, ein bisschen Soul Deep Blues, Midnight Ain't Mercy. Genießt die Momente bei RTCI. Hallo, Tunesien.
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Ja, das ist ja auch wahrscheinlich ja ein melancholischer Songtitel, der auf eine dunkle Zeit der oder so der Situation hindeutet, in der es ja auch keine Hoffnung oder Barmherzigkeit gibt. Von Midnight Ain't Mercy, eine Single des Künstlers Deep Tone Soul, die mir in diesem Jahr 2026 veröffentlicht wurde. Und der Titel lässt sich ja als Mitternacht kennt keine Gnade.

Ja, und damit willkommen in der Rubrik Die Blütezeit der Wissenschaften in der islamischen und in der arabischen Welt. Heute geht es um den Giganten Ibn Rushd, der im Jahr 1126 geboren wurde und er starb im Jahr 1198. Im Westen ist er bekannt, also Ibn Rushd ist im Westen, im Okzident bekannt als Averroes, und er war einer der bedeutendsten islamischen Universalgelehrten des Mittelalters. Der in Cordoba, Al-Andalus, geborene Denker war Philosoph, Richter, Arzt und Theologe.

Ibn Rushd gilt ja als einer der einflussreichsten Denker überhaupt, der den Versuch unternahm, damals ja den Islam, mit der antiken griechischen Philosophie, insbesondere Aristoteles, im Einklang zu bringen. Ibn Rushd verfasste umfangreiche Kommentare zu Aristoteles Werken, die wesentlich dazu beitrugen, dessen Philosophie in Europa wieder bekannt zu machen. Wegen seiner Überzeugung, dass sich zum Beispiel der Koran mit Hilfe der Logik und Vernunft auslegen lässt, wird er oft als Vorläufer einer islamischen Aufklärung bezeichnet. Sein wohl bekanntestes Werk, Al-Fasl oder Fasl al-Maqal, die entscheidende Abhandlung, ist der, er die Vereinbarkeit von Philosophie und Religion darlegt. Und trotz seiner Rolle als Richter und Leibarzt des Kalifen damals geriet Ibn Rushd wegen seiner Philosophie in Konflikt mit konservativen Religionsgelehrten, was zu seiner zeitweiligen Verbannung nach Marrakesch dann führte, wo er auch starb. Seine Schriften prägten nicht nur die islamische Welt, sondern auch beeinflussten damals durch lateinische Übersetzungen auch das christliche Mittelalter.

0: Ibn Rushd war einer der bedeutendsten Gelehrten seiner Zeit. Viele seiner Schriften sind Kommentare zu den Schriften des Aristoteles. Er sah natürlich die Philosophie damals ja als notwendigen Aspekt religiösen Lebens, wobei diese nur einem gebildeten Kreis von Menschen vorbehalten sein sollte. Ungefähr 100 Jahre nach dem Tod des Propheten Mohammed wurden in der islamischen Welt Texte aus dem Griechischen, Syrischen und Mittelpersischen ins Arabische übersetzt. Populäre Philosophien wie Al-Kindi, Al-Farabi oder Ibn Sina, Avicenna, waren ja nicht nur maßgeblich daran beteiligt, dass das Wissen der griechischen Philosophien oder der griechischen Philosophen, bewahrt werden konnte, sondern fügten auch einige neue Erkenntnisse hinzu. Und natürlich auch durch die Kritik damals hier des bedeutenden Philosophen, Theologen und Mystiker Al-Razeli an den Lehren der beiden letztgenannten Philosophen wurde allerdings die Abwendung vieler Gelehrter von der sogenannten Falsafa-Bewegung angestoßen. Nur in Al-Andalus kam es durch die religiöse Erneuerungsbewegung der Al-Muhaden zu einem erneuten Aufblühen dieser Tradition, und ihr bedeutendster Vertreter war der Gelehrte Ibn Rushd, der das Werk, die entscheidende Abhandlung Fasl al-Maqal, verfasste. Auch wegen dieses Werks, welches erst ab dem 19. Jahrhundert wieder Teil des wissenschaftlichen Diskurses wurde, wird er oft als freier Denker, Vorgänger der Aufklärung und natürlich auch Gegner der islamischen Fundamentalisten angesehen. Ibn Rushd, der im Westen unter dem lateinischen Namen Averroes bekannt ist, gilt als einer der bedeutendsten Gelehrten seiner Zeit. Er wurde im Jahr 1100, wie eben erwähnt, 1126 in Cordoba oder in Córdoba in Andalusien oder auf Arabisch Al-Andalus geboren und genoss als Jugendlicher eine umfangreiche Ausbildung in den Fächern Koraninterpretation, Jurisprudenz, Theologie und sogar Medizin und wurde zudem zum melikitischen Rechtsgelehrten ausgebildet. Ja, in der islamischen Welt war natürlich auch bekannt, war die Inkohärenz der Inkohärenz noch die geläufigste, allerdings hier auch lag die Popularität weit hinter den Werken Al-Razelis zurück. Und einige Schriften von Ibn Rushd wurden im Jahr 1277 an der Sorbonne-Universität in Paris verbrannt, weil sie auch mit der christlichen Dogmatik als unvereinbar erschienen. Erst im 19. Jahrhundert versuchte Markus Müller den Ruf des Kommentators wiederherzustellen. Er entdeckte Ibn Rushds Texte wieder und sorgte dafür, dass diese zum ersten Mal gedruckt wurden. Durch Müllers Ausgaben erwuchs sowohl in Europa als auch in der islamischen Welt, in der gesamten islamischen Welt, ein großes Interesse an Ibn Rushds Werken, und weitere Übersetzungen in anderen Sprachen folgten. So viel dazu. Es ist 19:40 Uhr. Weiter geht's und wir hören hier mal einen weiteren interessanten Murschach für heute. Murschach ja Rusnu Naka Huayde Bezid garantiert uns die perfekte Technik bis 20 Uhr. Genießt ihr die Momente. Hallo Tunesien.
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0: Und da sind wir wieder. Es ist ja genau 19.45 Uhr, Minuten, dreiviertel acht bei uns live. Und erstmal möchte ich ja auch alle grüßen, die uns hier im Facebook zuschauen. Well, Rahali, Jardin, Auledi, Sonne Ottmann, schönen guten Abend. Ahmed Jouid, Hatem Bin Fayed, hallo, schön, dass ihr dabei seid. Eine Meldung aus Bizerte erstmal. Nach mehr als einem Jahr Stillstand, die vor Bizerte aufgrund gelaufener Ölplattform endlich geborgen. Mehr als ein Jahr nach ihrer spektakulären Strandung wurde die Ölplattform, die in der felsigen Zone von El Houichet in Bizerte Süd feststeckte, gestern am Dienstag, dem 5. Mai, nach einer groß angelegten Rettungsaktion schließlich auch wieder flott gemacht und geborgen. Laut einer Mitteilung des Gouvernorats Bizerte ist das ja den gemeinsamen tunesischen Rettungsteams gelungen, die Struktur aus ihrer felsigen Falle zu befreien, in der sie seit Januar schon 2025, also über ein Jahr, festsaß, bevor sie aufs offene Meer geschleppt wurde. Ein heikler Einsatz, an dem mehrere nationale Einrichtungen beteiligt waren, darunter das Amt für Handels, Marine und Häfen, die Agentur für Küstenschutz in Tunesien und Entwicklung, die Seegarde aus Tunesien und die tunesische Marine. Und nun geht es ja um die Willkommen in der Rubrik Multikulti Klassik. In dieser Rubrik genießen wir die besten Klassiker aller Zeiten. Die Ballade pour Adeline oder Adeline 1976 ist ein weltbekanntes Klavierstück, komponiert von Paul de Senevy und Olivier Toussaint, das durch den Pianisten Richard Clayderman berühmt wurde. Und die Senevy widmete dieses Stück seiner neugeborenen Tochter Adeline oder Adeline. Und es wurde zum Welthit mit über 22 Millionen verkauften Exemplaren. 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Hallo, Tunesien.
1: Sechs Anzeichen für eine strohdumme Person. Nummer 1. Eine dumme Person beharrt stets darauf, dass sie im Recht ist. Nummer 2. Sie übernimmt keine Verantwortung, sondern sucht immer die Schuld bei anderen. Nummer 3. Sie nutzt Wut und Aggression, um eine Situation zu kontrollieren und ihren Standpunkt durchzudrücken. Nummer 4. Eine dumme Person ist selbstbezogen und interessiert sich nicht für die Gefühle anderer Menschen. Nummer 5. Sie macht denselben Fehler immer und immer wieder und lernt nicht daraus. Nummer 6. Sie verschließt ihre Augen vor der Wahrheit.

0: Heute geht es darum zu verhindern, dass sich die Welt in eine Räuberhöhle verwandelt, in der sich die Skrupellosesten nehmen, was sie wollen. In der Regionen, ganze Länder, wie Eigentum weniger Großmächte behandelt werden, in der schon die mittelgroßen Staaten, und dazu gehören wir, versucht wird, an den Rand der Geschichte zu drängen und kleinere und schwächere Staaten gänzlich ohne Schutz dastehen.
1: Ja, und damit herzlich willkommen zu den News 10 vor 8 bei uns live. Ende Mai ist wieder Opferfest. Jedes Jahr feiern alle Muslime weltweit und auch in Tunesien. Alle Tunesier feiern das Opferfest. Es ist hier ein sehr interessantes und ein sehr wichtiges Fest, religiös gesehen, für alle Tunesier. Opferschafe zu überhöhten Preisen in diesem Jahr. Der tunesische Mufti beruhigt alle Tunesier. Der Mufti der Republik Tunesiens, Hichem bin Mahmoud, bemühte sich, die Tunesier zu beruhigen, die sich hier den Kauf eines Schafes zum Opferfest oder Eid al-Adha nicht leisten können. Der Mufti aus Tunesien. Der tunesische Mufti erinnert an die Zielsetzungen der islamischen Scharia, die auf Wohlwollen, Barmherzigkeit und Erleichterung beruhen. Die Scharia, ist das islamische Religionsgesetz, das als Gesamtheit religiöser und rechtlicher Normen den Weg gläubiger Muslime im Alltag, Gebet und Ernährung und Zusammenleben, Familien, Vertragsrecht regelt. Trotz seiner großen Bedeutung ist das Opferritual eng mit der finanziellen Leistungsfähigkeit verbunden. Das bedeutet, dass Menschen mit begrenzten Mitteln in Tunesien weder eine Sünde begehen noch Unannehmlichkeiten erleiden, erklärte der Mufti Tunesiens während eines Auftritts in Tunesien. Weiter geht's mit dem Iran-Krieg. Der US-Präsident Trump hat die Waffenruhe mit Iran wieder verlängert. Das Tauziehen um die Straße von Hormuz natürlich geht immer noch weiter. Das französische Militär betont den Unterschied zwischen den Plänen einer internationalen Koalition zur Sicherung der Meerenge von Hormuz und dem von US-Präsident Trump verkündeten Projekt Freiheit. Der französisch-britische Plan sei defensiv und stehe im Einklang mit dem Völkerrecht, sagte der Generalstabssprecher Guillaume Vernet der Nachrichtenagentur AP. Die USA werden hier nach den Worten von Präsident Trump angereichertes Uran aus Iran erhalten. Wir werden es bekommen, sagte Trump am Rande einer Veranstaltung im Weißen Haus. Und eines der Hauptziele der US-Militärschläge gegen den Iran ist es, die Entwicklung von Atomwaffen durch die Regierung in Teheran zu verhindern. Iran muss nach dem Willen der USA 408 Kilogramm hoch angereichertes Uran übergeben. Die internationale Presseschau, da wird über viele Themen debattiert, diskutiert. Themen sind die angekündigte Reduzierung US-amerikanischer Truppen in Deutschland zum Beispiel. Und da schreibt der Standard aus Wien: Im nun beginnenden zweiten Jahr ihrer Amtszeit sollte die Koalition in Deutschland endlich die versprochenen großen Reformen umsetzen, möglichst ohne öffentlichen Streit. Friedrich Merz ist der Chef, er muss hier dafür sorgen und auch er sollte seinen eigenen persönlichen Beitrag leisten. Viele hat Friedrich Merz vor den Kopf gestoßen und verunsichert. Es wäre nicht verkehrt, wenn Friedrich Merz sich zum Jubiläum auch selbst besinnt, schreibt der Standard. Le Monde. Nun zu der von den USA angekündigten Reduzierung der in Deutschland stationierten Soldaten. Die französische Zeitung Le Monde analysiert sie, wie dieser Schritt die deutsche Politik vor eine historische Entscheidung stellt. Berlin kann entweder weiterhin auf die Vereinigten Staaten setzen und dabei Washingtons zunehmende Unberechenbarkeit akzeptieren oder die Notwendigkeit anerkennen, massiv in die Enge oder in die eigene Verteidigung und die des Kontinents zu investieren, mit all den politischen, finanziellen und kulturellen Konsequenzen, die eine solche Entscheidung mit sich bringt. Nach 1945 wurde die Bundesrepublik auf dem Versprechen der Zurückhaltung aufgebaut. Die Rückkehr des Krieges nach Europa und die US-amerikanische Unsicherheit zwingen das Land, dieses Versprechen neu zu definieren, ohne dabei auch seine demokratischen Grundlagen aufzugeben, beobachtet Le Monde aus Paris. Das war's für heute, für die News. Dorothea, vielen herzlichen Dank, dass du dabei bist. Es geht ja auch weiter mit dem nächsten Song und damit verabschieden wir uns hier mal El Condor Pasa von Paul Simon und Gareth Funkel. Genießt ihr die Momente. Vielen herzlichen Dank allen für das Zuhören, für das Zuschauen hier im Facebook live aus dem Studio 10. Danke an DJ Lady Huey de Bizit für ihre exzellente technische Arbeit. Gleich geht es hier auch weiter mit Kauter Giga Bin Musa. Sie präsentiert gleich das spanischsprachige Programm. Genießt ihr den Abend. Bis morgen um 19 Uhr. Tschüss und bye bye.
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